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0: Klokka ist nu 8 mit 13 Minuten.
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3: 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Und in diesen Träumen, da passiert was ganz schreitliches, kann wir sagen. 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Er sagt dem König auch kurz, was er tun soll. 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

0: 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Wort talt, als wird Gott sagt.
1: 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Wir würden das nicht wirken, uns mit Leuten fehlen, die sich selbst loben. 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Das ist nicht so, dass wir zu viel gesagt haben, als wenn wir nicht bei Jünger gekommen wären. Wir sind wirklich mit dem Evangelium von Christus bei Jünger gekommen. 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Wir hoffen darauf, dass unsere Arbeit mankind, da nur wird anerkannt worden, aus jüngen Glauben teilnehmen wird. Wir wollen das Evangelium noch in Länder predigen, die wieder auf sind als je. 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Wer sich loben will, soll sich mit dem Herrn loben. Angenehm ist nicht die, der sich selbst loft, aber der, den der Herr loft.
0: But so weit. 2. Korinther, Kapitel 10, Versen 9 bis 18.

Unser Vater im Himmel, geheiligt werde dein Name, dein Reich komme, dein Wille geschehe, wie im Himmel, so auf Erden. Tägliches Brot gib uns heute und vergib uns unsere Schuld, wie auch wir vergeben unser Schuldigern. Und führe uns nicht in Versuchung, sondern erlöse uns von den Übel. Denn dein ist das Reich, und die Kraft, und die Herrlichkeit, in Ewigkeit. Amen.

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Und ab der Reise ist der Mann dann gestorben und dann befreit sie sich frisch mit einem anderen Mann, der auch seine Frau verloren hat. Und diese Geschichte ist für viele sehr bekannt gewesen, weil sie das alle durchgelesen haben. Und als sie die Geschichte ist abgeschrieben hat mit einem Bleistift, dann haben die Familie besonders ihre Kinder geholfen, das Fan abzuschreiben und nur zu schreiben. Und dann hat er Mann das nur gesagt in der Library, wo einer das Buch können um direkt abbringen. Sie sagt, als ihre Schwester dort die Geschichte durchgelesen hat, hat sie sehr abgepasst, nur ihr Gesicht, weil sie wohl wissen, was die Schwester dann wohl denken von dieser Geschichte. Und sie hat rum gesagt, nur irgendwem, was diese Geschichte wohl drecken, aber die Dreckerie-Menschen, die wir nicht sehr interessiert dafür. Aber mit der Zeit hat eine Carol Johnson dort gekriegt, bei Bethany House. Und durch ihr haben sie dort dann was durchgekriegt, dass dort wirklich nur die Dreckerie gebracht wird. Und viele sagen, dass es in Kanada auch in den Städten so viel Bücher und Geschichten geschrieben wird, was sie auf Englisch nennen Christian Romance, hat mit dieser Jeanette auch angefangen, weil sie und diese Jeanette auch in diese Dreckerie der Bethany House Publishers dort genommen hat und dort wirklich mal auf den Markt gebracht haben, würde vielleicht viel länger gedient haben, aber diese Art Bücher auf unsere Shops zu liegen gekommen wären. Diese Bücher, die sie geschrieben haben, haben auch ein gutes Einkommen gebracht. Sie denkt, dass so wie 30 Millionen Copies von ihren Büchern verkauft worden sind. Aber sie sagt, dass er aus einer Mission gewesen für er, dort sie gute Geschichten abschreiben kann und dass die Menschen dort auch lesen und dort auch noch von Jesus lernen. Und nun in ihren luteren Jahren ist sie 91 Jahre alt, dass sie am Anfang sieht, und sie hat im Sinn nicht mehr Geschichten zu schreiben. Naja, ich denke, das ist interessant, dass jeder hat ihre Gove und sie hat ihre Gove von Geschichten schreiben auch gebraucht für den Herrn seine Ehe.

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0: 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That's besides my involvement in the ministry, I also have my own public accounting firm where we just do owner-managed private businesses. Number 5, a brother signs on behalf of his sister's furniture loan. I remember a case where a brother co-signed on behalf of the furniture loan for his sister. As usual, he assumed it was just a formality and that there would be no negative consequences. However, after the sister had missed several payments, the financial institution took legal action against the brother. Fortunately, in this situation, the brother could afford to pay the loan, which he did, but it soured his relationship with his sister as he was angry because of her mismanagement of money. She had enough income and she should have been able to make the payments. He knew that, but she didn't. Because several loan payments had been missed, the brother incurred a bad credit rating. Remember, he's on title as part of that loan. He's registered as part of that loan. He's a borrower. He thought this was no big deal because he paid off his sister's loan. He paid it off completely. And he did not only catch up on the loan payments, but he actually paid the loan off completely. Of interest, not long after, and this is absolutely a true story, I've seen it a number of times, not long after, he applied for a job with another company for a senior management position. He had 2 interviews, the company checked his references, and they were about to hire him. They were impressed with his references, with his training and experience. They were about to hire him. The only other thing they needed to do was their standard credit check. He thought this would be no problem because he had always paid all of his debts, and as a matter of fact, he even recently paid the debt of his sister. However, the company did not hire them because when they did their credit check, it registered that he had a bad credit rating. Why? Because he co-signed on a loan and the borrower, his sister, did not make the payments. And that was their policy. So he missed out on a really good job opportunity. And I've seen this with so many people where they actually miss on good job opportunities. More and more employers are doing a credit check before they hire somebody. It's becoming quite common. Number 6, a Christian guarantees a business loan for one of the church leaders. This is a sad story, but it's true. And I've seen a few of these, not a whole bunch, but I've seen a number of them. Several years ago, after I spoke at a church, a couple came up to me and told me a sad story. This couple were in their mid-60s and planning to retire. They had worked hard for over 40 years, managed their money very well according to biblical principles, paid off all their debts, including their mortgage, and they saved sufficient for retirement. A leader from their church had asked them to help them with respect to a business loan. All they needed to do was guarantee a debt of his company, which he assured them would be no problem. It was just a formality. They had no idea that signing a personal guarantee on corporate debt was co-signing, which God strongly warns against. Unfortunately, about 1 year later, after they gave the personal guarantee on the corporate debt, which is essentially co-signing on that debt, the business went bankrupt. As a result, the bank took legal action, first against the company, but there were no significant assets. So then the bank took legal action. By now, of course, they would have taken legal action against the owner of the company, but he's broke. So then they took legal action against the co-signer and forced them to pay the corporate debt. When it was all over, this couple ended up with a huge mortgage on their home, which they had worked so hard for 40 years to eliminate. This couple was devastated financially. They're also devastated spiritually because it was one of the leaders of their church who they trusted, a godly man that they trusted, and it was him who got them to co-sign on this corporate debt and caused all these financial problems for them. I'd say this, by far the majority of Christians, including those believers who are leaders in churches, including pastors, elders, deacons, doesn't matter, they have no idea that the Bible warns against co-signing, and so as a result, they can encourage others to violate the biblical financial principles and co-sign on the debt of someone else, including co-signing on a debt, in this case, of this guy's debt. Number 7, some private equity investments require a personal guarantee or a co-signer. Many people are not aware of this. Many years ago, I represented several investors to investigate a particular investment that had gone sour. It was a complicated private equity investment which used debt aggressively in order to hopefully increase returns. Unfortunately, the investments went sour, and the investors lost their original investment. Further, unbeknownst to the investors, they had signed documents that had given personal guarantee in respect to the debt of the private equity investment. Since the entire project went into receivership, and the assets were insufficient to cover all of the loans within the private equity investments, the investors had to make up the difference because they had co-signed on the debts. In other words, all investors lost not only their original capital, but also a lot more than what they had actually invested. This was a shock to many. As is common in these kinds of investments, the salespeople had not explained to the investors their potential downside risk of co-signing or guaranteeing these loans. And in some cases, the salespeople don't even know. They don't read the fine print themselves, and they don't get informed this by who's ever issuing it. This information was buried, however, in a lengthy and complicated offering memorandum, which almost no one reads. Typically, these are 50, 60, 70 pages long, and almost nobody reads it. The recommendation, read the fine print before you sign, obtain biblically-based financial advice beforehand, and if you don't understand the investment, stay away from it. That's very important. Just stay away from it if you don't understand it. Number 8, a girlfriend co-signs on her boyfriend's truck loan. With the right motive, of course, that is one out of love, a girlfriend signs on behalf of her boyfriend's truck loan. And several months later, the boyfriend defaults. By this time, this couple have split up. But nevertheless, she is still legally responsible for his truck loan payments. And what is worse is this, he has the truck and she has the debt. And of course, that's not fair. Seen a number of cases where people may not even be a boyfriend. It could just be a friend. It could be a brother, a sibling, whatever, where they co-sign on a vehicle loan for someone else and they end up getting stung with the payments and all the negative implications we talked about earlier. Number 9, several people co-sign on a loan for a church or parachurch organization. This I've seen this a number of times. During a board meeting several years ago, the board felt led by the Lord to expand its ministries. One of the board members suggested, and the others agreed, that they would go to the bank and borrow a chunk of money in order to expand the ministry and, of course, trust God for the loan payments. By the way, it takes a lot more trust and faith to trust God for the cash than it does to borrow money and trust Him for the loan payments. Just my brief comment there. They really weren't stepping out in faith as they thought. In any event, let me go on with the story. Since this organization had no significant assets to offer the bank as security, the bank required the personal guarantees of all 5 board members. All board members agreed that if anything went wrong, each individual would be responsible for 20% of the loan. So each person felt we're only responsible for 20% of the loan. And I remember this one, it was several years ago, it was a $50,000 loan, so each felt $10,000, okay, I could afford that if things go wrong. So all 5 board members provided personal guarantees in respect of the loan. That is, they co-signed on the loan. Several years later, this Christian organization encountered significant financial problems, and they could not make the loan payments. The bank demanded repayment of the loan, and the bank reviewed the list of co-signers. That is, the five board members. And they decided to legally go after one board member who they believed had sufficient income and assets to pay the liability. By the way, it makes it simpler for them to go after one instead of 5. Less legal fees, less work for them. They just looked over the list, checked some people out, not just credit ratings, but also some other stuff, and decided, okay, this guy here, he's got a few shekels, let's go after him. Bottom line, the one individual got stuck with the entire debt. He was only supposed to be responsible for 20%. And when he approached the other 4 board members, they all indicated they had no money and that they could not contribute anything. So he got stuck for the whole thing. As usual, this individual who co-signed by providing his personal guarantee to the bank, he had no idea that he could get stuck with the entire debt. He thought, yeah, my downside risk is 20%, but no, he ended up, his downside risk was 100%. Number 10, this is one where it becomes more acceptable within biblical guidelines and more practical to do some co-signing. Mom and dad co-sign on a rental agreement for their son or daughter to attend post-secondary. Now, often this is a 1-year lease or a 2 or 3-year lease, and it's usually not a huge amount of money. This occurs quite often, and this is one type of co-signing agreement I believe that would be more acceptable within the biblical guidelines. Reason, mom and dad may be paying for it anyhow, and presumably it would be a financial obligation that mom and dad can handle if their son and daughter does not make the rental payments. I'd now like to give you another example, shared accommodation. One way to lower your fixed costs is to share accommodation with another person, or even if you're a couple, share it with another couple. This can be in the form of renting or purchasing a place together. Financially, this can reduce your accommodation costs by 50% and enable you to balance your budget. This works particularly well for singles. So if you're single, sharing accommodation with someone else can work particularly well. However, the signing of a rental agreement or a mortgage agreement is a form of co-signing. Again, it's not a sin to co-sign, and God warns of the dangers of co-signing. However, this is one of the few cases where it may very well make sense to take the risk with respect to co-signing in order to substantially reduce your accommodation costs, because typically you can cut them in half. So what do you think are some of the advantages of shared accommodation? What do you think are some advantages of shared accommodation? I think there's a few. Significant reduction of the fixed costs, such as rent, utilities, mortgage payments. If you're an individual, you share it with one other person, or you're a couple, you share it with another couple, you cut those costs in half, and those are fixed costs. Also, there can be good fellowship and someone to pray with, particularly if you're single. And there is an element of safety when two people live together as opposed to being alone. Now, what do you think would be some of the challenges or disadvantages of shared accommodation? The most common one is this. If one housemate does not pay their pro rata share of the expenses, then you could get stuck with the entire cost. Some people, even though they are family or close friends, cannot live together. Now, that's a practical issue. Sometimes people can't live together. Perhaps a different lifestyle, different values, different personalities, different likes and dislikes, some bad habits that can annoy the other person. Obviously, you're going to share accommodation. You got to put up with some stuff. You are getting the benefit of reducing your fixed overhead costs by 50%, assuming they pay. But even then, sometimes it won't work because of different lifestyles, etc. So here's a question. Are there any recommendations that you would have to someone who is considering shared accommodation? Any recommendations that you would have to someone who's considering shared accommodation, even perhaps yourself? Think about that. First, develop a budget, Luke 14:28 to 30, with respect to the projected cost of the accommodation, including the non-monthly expenses, to see if you and your potential housemate can afford it. So develop a budget or a cash plan to see if you can both afford it. Assess the financial skills or lack thereof of your potential housemate. That's a really important one. If they got a history of mismanaging money, you don't want to rent or buy a place with them, that's for sure. All parties need to track their expenses regarding the accommodation and provide receipts. This is important. You need someone that's going to provide receipts so you can keep track of the expenses because you're sharing them. Assess the lifestyle of your potential housemate. Are you compatible? Also, if you have children, I've seen two single moms with kids share accommodation, buy a house or rent a house and share accommodation, and it's worked quite well. And in other cases, it doesn't work so quite well. But also, consider the impact on your kids if you have some kids of having someone else in the house, and especially the character of the other person that's going to come in and live and share accommodation with you. Number 5, develop an emergency fund for unexpected expenditures. Proverbs 21:20 says, in the house of the wise, there is a storage of choice food and oil, but a foolish man devours all he has. Number 6, if you're going to purchase a house together, discuss and agree on things such as saving for future major repairs and maintenance. In other words, plan ahead. The plans of the diligent lead to advantages, surely as haste leads to poverty. Plan ahead. Start setting aside an extra cushion of money each month to plan for those unexpected expenditures. And even things, say you buy a house to replace the roof, to do anything major, start planning for that. Also, discuss up front what happens if one of the single housemates, I saw this where two ladies lived together, it worked well for many years, but one lady met a man and she wanted to get married and she wanted to move out. Well, the other lady didn't want her to move out because now suddenly her cost would double. So discuss what happens if that kind of thing happens. Also, number 8, write up an agreement amongst yourselves to provide clarity in case someone forgets. It's easy to forget. Put it down in writing. That makes it clear. Number 9, of course, pray and ask God for his wisdom, James 1:5, and his specific direction, Psalms 32:8, as to whether or not you should enter into a shared accommodation agreement with a particular individual. Claim Jeremiah 33:3, a scripture I claim often in a lot of situations when I want God's wisdom, where God said, call to me and I will answer you and show you great and unsearchable things that you do not know. So before you enter into that shared accommodation, whether it's a rental agreement or a purchase of a place, ask God to reveal to you anything about the other person that you need to know that could create challenges, and are you prepared to deal with those challenges? Number 10, another option is purchase a home if you can afford it and rent out a part of it to generate income to help pay for the mortgage. Now, this can work really well for lots of people, especially given houses have gone up so much in the last several years. And you can get that tenant helping you pay for all of these costs. The only thing I'd say is this, be very selective who you rent to. That's so important because you get a bad tenant, it can cause you so many problems. And depending where you are, for example, I'm here in Toronto, Ontario, make sure that you learn the Landlord and Tenant Act that applies for where you are. There's usually a Landlord and Tenant Act, even if you're in the States or another province in Canada. Learn what those laws are because often they're in the favor of the tenant, so you need to understand what they are. Another option is to consider living with your parents for a season of time, if that's at all practical. That can enable you to save quite a bit of money. So here's a question that will often come up. Is it okay to share accommodation with a non-believer? Is it okay to do that? Is it okay to enter into a rental agreement with a non-believer? Is it okay to purchase a house and enter into a mortgage with a non-believer? I think the scripture that's relevant here is 2 Corinthians chapter 6, where it says, "Do not be yoked together with unbelievers. For what does righteousness and wickedness have in common? Or what fellowship can light have with darkness? What harmony is there between Christ and Belial? What does a believer have in common with an unbeliever? What is there between the temple of God and idol? For we are the temple of the living God. As God has said, I will live with them and walk with them. I will be their God and they will be my people. Therefore, come out from them and be separate, says the Lord." So I think the scripture is clear. God doesn't want us to be yoked together with non-believers and in any type of financial arrangement. And of course, this applies to marriage too. But let's focus in on the financial arrangement. So the question is, at what point are you yoked? When are you yoked? I believe you're yoked. It depends on the nature of the arrangement. If it's a short-term rental agreement, you can get out of quite easily, then I don't think you're yoked. I don't think you're yoked and you're not unequally yoked if you do that with a non-believer. I think it's okay. However, if it's a long-term rental agreement or the purchase of a place especially, then I believe that you are yoked, and generally speaking, a committed Christian should not enter into such an agreement with a non-believer. And even if you do enter an agreement, especially to buy a place, even with a Christian, make sure they're a committed Christian that manages money according to biblical principles. Having said that, there's no substitute for each individual praying and discerning what God wants them to do. Ephesians chapter 5 states, "Be very careful then how you live, not as unwise, but as wise, making the most of every opportunity. Therefore, do not be foolish, but understand what the Lord's will is." We need to understand what God's will is. So bottom line, pray and ask God for His wisdom, James 1:5, and His specific direction. And as you might expect, if you're a Christian and you decide to enter into a shared accommodation arrangement, be sure to do it in such a way it's a good testimony for the Lord. For example, God would not approve of a common law relationship where there's physical and emotional intimacy. Jesus said, "Let your light shine before men that they may see your good deeds and praise your Father in heaven," Matthew 5:16. And besides accommodation costs, what other expenses could be shared? You could share the use of an automobile. That can also reduce your costs. You can even share buying food in bulk. That can reduce your costs as well. So the last scripture here basically just tells us if you've co-signed on any type of agreement, really try to get out of it. So what are some practical ways you can free yourself from a financial obligation, such as a co-sign loan? First, pray and ask God for His wisdom. Some situations may require a miracle from the Lord. Secondly, find another bank that would lend the money to the borrower with no co-signer and use those funds to pay off the loan that you co-sign. And thirdly, encourage and assist the borrower in managing money according to biblical principles, thus reducing the risk of a default. And so the conclusion is never co-sign on a loan unless you have the funds to pay for the debt and only after God has clearly directed you to do so. That's my view and interpretation of the scripture. It's not a legalism, but I don't think you should unless you have the funds to do it. And understand if you do co-sign, there's a high probability you're likely going to have to pay. Let's close in prayer. Father, I thank You. Your word says so much on finances in general, including co-signing. And I pray, Lord, that You would guide and direct people as they listen to this this show as to what You want them to do according to Your principles and Your specific will. In Jesus' name, amen.
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4: Erzählt mir, wann mein Plotisch ein bisschen angerost ist. Und hat nicht ganz jüne Sprache oder jüne Wieder gebrochen, aber ich lebe mit der nächsten Stunde, wo ich dann Schwung komme.
5: Ich möchte jetzt noch ein bisschen erzählen von dem, wie wir uns dann kennengelernt haben in Paraguay, als er da war. Er kam zur Jugendstunde und eine Prima von mir, die hatte schon von ihm gehört. Und sie sagte zu mir, weißt du was, dieser Neue da, der kann ganz viel von Musik. Wow, das war schon mal gut. Und der ist sehr gläubig, der ist ganz, der liebt Jesus, dachte ich, das ist der, super. Und ich war in der Jugendstunde und in der Jugendstunde sollten alle, die neu sind, nach vorne kommen und sich vorstellen. Dann kam natürlich hier mein Victor, der damals noch nicht, der kam nach vorne, der nahm sich eine Gitarre und ich dachte, wow. Dann fing der an zu spielen und ich dachte, wow, noch mehr. Dann fing der an zu singen. Ich frage ihn jedes Mal, ob ich das erzählen darf. Und er sagt, ja, ich darf. Also, ist alles gut hier, ist alles gut. Ja, seine Wunden sind da schon geheilt. Ja. Aber ich dachte, okay, bueno. Und dann dachte ich, naja, dann muss ich ja gucken, was für ein Lied er singt. Ja, weil er kann ja angeblich viel von Musik und er ist sehr gläubig. Und er sang irgendein Lied. Nix mit fromm. Nix mit fromm. Und ich dachte, okay, da war nichts von viel von Musik schon, Instrumente, aber singen nicht. Und fromm kam der mir auch nicht vor. Und dann dachte ich, okay, Gott, ich gebe dir noch, ich gebe Gott noch ein bisschen Zeit, ja. Das ist schlimm, aber ja, so war ich. Nach der Jugendstunde waren wir draußen und dann sah ich, dass er da in einer Runde stand und das macht sich immer gut. Dann bin ich da auch hin und habe mich da hingestellt und wir haben uns sofort gesehen und das hat mir so gut gefallen. Und dann fing er an zu reden und ich hörte, was er sagte und das gefiel mir. Das war sehr schön. Da habe ich gemerkt, es ist nicht irgendwas. Und da habe ich etwas gelernt. Wenn ihr wissen wollt, was im Herzen ist, dann hört mal, was ein Mensch redet. Denn in der Bibel steht, was das Herz voll ist, das kommt alles raus aus dem Mund. Und so können wir dann hören und können sehen, ah, das ist bei ihm drinne. Und das war so, dass er dann fragte nach paar Mal in der nächsten Woche nach der Jugendstunde oder auch nach dem Chor oder nach dem Gottesdienst, da fragte er mich, ob er mitfahren durfte, weil er hatte ja noch nichts zum Fahren, weil er wohnte ein bisschen weiter, als dass ich wohnte. Und ich dachte, ja super, klar, komm mit. Und so haben wir uns kennengelernt. Wir fingen an zu reden. Und das war, da habe ich gehört, was in seinem Herzen ist. Und das hat mich so überwältigt. Ich war so begeistert von diesem Mann, weil was der erzählte, war ganz viel vom Glauben und ein echter Glaube war das. Und nach zwei, drei Wochen, dann fragte er mich, als er aussteigen würde aus dem Auto, dann fragte er mich, wollen wir noch zusammen beten? Und ich dachte, ja klar wollen wir das. Das ist, was ich wollte. Und wir haben, das hat er angefangen. Und das ist bis heute immer noch. Wir beten viel zusammen. Und das ist, was er schon damals anfing. Und immer wieder haben wir das gemacht. Und ich sage euch eins, wenn ihr zusammen betet, das ist, was wirklich verbindet. Denn dann kann Gott wirklich Herzen vereinen. Und es ist schön, wenn eine Ehe zusammen betet. Es ist auch gut, dann könnt ihr hören, was er denkt. Mhm. Manchmal sagen ja die Männer nicht so viel. Ich weiß nicht warum. Vielleicht weil ich so viel erzähle. Ich gebe ihm keine Zeit. Und wenn er betet, dann hat nur er das Mikrofon. Und dann kann ich mal hören, was er denkt. Auch sonst erzählt er mir viel. Es ist einfach schön, zusammen zu beten. Und das machen wir bis heute. Und das möchte ich einfach auch so mitgeben. Betet laut miteinander. Und nehmt euch noch mehr Zeit dazu. Auch extra Zeiten. Wenn ihr mal eine Phase habt, wo ihr eine Schwierigkeit habt. Oder auch nicht wisst, wie soll das hier jetzt weitergehen. Dann nehmt euch einfach Zeit, vielleicht sogar 1 oder 2 Stunden und geht zusammen, einen Text aus der Bibel lesen und betet zusammen. Es ist etwas, was so richtig zusammenschweißt. Und ich habe damals gebetet und sagte, Heiliger Geist, kannst du das übersetzen, was ich bete, dass er das versteht, weil Männer verstehen ja manchmal die Frauen nicht so, ja.
6: Und wenn, meinen die Frauen.
5: Und andersrum auch. Und wenn er betet, dass ich verstehe, was er meint. Und dass Gott ist gut. Er wird uns das zeigen, was in dem Herzen des anderen ist. Und das ist, was so sehr zusammenschweißt.
4: Und läuft darauf erst auf die große Verheißung, wenn zwei ab ihr sich einig sind, worum sie beten, was Gott ihnen gebe. Und ich glaube, das fängt in dieser Zelle aus Pareja, aus Ehe an. Wenn wir uns einig sind oder auch harmonisieren in Gottes Welt, ja, wir beten, was wir wollen, hey, was das geben. Du hast Dynamik, Berner, so ist in einer Bombe, du hast eine Dynamik, Berner, die explodiert. Und so ist das so explosiv, ist das Gebet in Einheit. In der Ehe, das ist sehr wichtig. Wir haben dort erlebt, und die Tide, wo wir vielleicht Stress haben und nicht so einig wären, dann passieren auch viele negative Sachen. Und da, wo wir uns jetzt einig sind, da müssen wir da erst Dynamik werden. Gehen wir wieder an unserem Thema. Wie viel ist dort jetzt, und wenn Jesus auf ihr gekommen ist, ist er wörtlich auch versäubert, weltlich aus Vergelt, ob diese ihr gekommen ist? Ist er nicht bloß für unsere Sünde gekommen. Jetzt sagen wir so, dort, was wir in der Sonntagsschule gelehrt haben, wo ich abgewachsen sehe, ist das eigentlich bloß, dass Jesus für die Sünde am Kreuz gestorben ist. Mehr wisst ihr nicht darüber. Aber wichtig ist, zu weiter, wenn Jesus ausschrie am Kreuz, es ist vollbracht. Ne, was ist dort in Wirklichkeit vollbracht? Was heißt dort alles Berne? Da machen wir einmal drei Blätter an der ersten Seite im Wort Gottes, fündig zu machen, was ist da wirklich passiert. Und was ich gemacht habe, da ist die Gemeinschaft mit Gott gewesen. Gott hat mit Adam und Eva jeden Tag Gemeinschaft gehabt. Dort wir Teil von diesem Leben in einer Gemeinschaft mit Gott. Sie hatten da keine Krankheiten. Da wir Versorgung mit allen materiellen Bedürfnissen. Gott hat den Apfelgurte gemacht oder andere Früchte gemacht und so wie alles, was sie brauchte. Sie brauchte nicht Ackern, nicht Säen, nicht Utstreien. Sie brauchte nicht extra Schafe. Gott hat alles geschafft. In der Beziehung zwischen Mann und Frau, dort wo Doris auch ein bisschen angesprochen hat, die wir dort in Funktion. Das sind Feierbereiche, wo ich gefunden habe, sicherlich hat es noch mehr, und über diese Feier wurde ich mal kurz anschneiden. Und da sagt es in 1. Korinther 15, 21 bis 22, ich würde das immer in Hochdeutsch lesen, weil ich nicht Plautdeutsch lesen kann. So, ich hoffe, die Kinder dort auch gut verstehen. Der Tod kam durch einen Menschen in die Welt, Adam und Eva. Entsprechend kommt es nun auch durch einen Menschen zur Auferstehung der Toten, Jesus Christus. Genauso wie wir alle sterben müssen, weil wir von Adam abstammen, durch den die Sünde in die Welt kam, werden wir alle lebendig gemacht, weil wir zu Christus gehören. So, durch den ersten Adam ist die Sünde, der Fluch, in diese Welt hineingekommen. Und durch den zweiten Adam, oder den erstgeborenen Sohn Gottes, ist die Heilung in das Leben, was da drin gekommen. Wenn durch den ersten Adam der Sinn hineingekommen ist, dann sollen wir uns anschauen, was für ein Sinn ist da hineingekommen, um zu verstehen, für was für ein Sinn hat Jesus uns geraten. Macht wir weiter, in was für ein Sinn sind wir hineingefallen. Und dort bedarf in manche Punkte für uns ein Umstellen. Dort hat geprüft, in Plotich zu machen, weil das ist ein essentieller Farsch, der uns immer wieder in diese Durchwort beschafft. Anstalt ihr nicht so han aus dieser Welt tät, so han aus dort ansetit wurd, ja. Hier sollen durch jene neue Gesinnung verändert wurde. Dort je weiten können, wat Gott sin wollen, wat gut, angenehm und vollkommen ist. Auch in diesem Erlösungswerk. Das ist wichtig, dort wir andenken und verstehen, dass Jesus nicht bloß für meine Sünde am Kreuz gestorben ist. Auch wenn wir bloß dort in der Sonntagsschule gelehrt haben. Für mich wird das Punkt sehr wichtig zu verstehen, dass dort noch sehr viel mehr ist. Gehen wir mal zum ersten Punkt. Was ist da passiert, als Adam und Eva gesündigt haben? Deshalb schickte Gott der Herr Adam und seine Frau aus dem Garten Eden fort. Er gab Adam den Auftrag, den Erdboden zu bearbeiten, aus dem er gemacht war. Das wird die erste Konsequenz von Sünd. Du machst mit meinem Jehenwort verschwinden. Willst in meinem Jehenwort, in meiner Präsenz, kann Sünd in Rebellion nicht bestehen. So wie es je gesündigt habe, möchte ich dem Gurde verloten. Dort wird die erste Fluch, die ab uns Menschen kaum der Sinn von Adam. Steht uns das zweite an. Dort wir ein Fluch, was uns körperliche Lieder betraf. Nachdem er sie aus dem Garten vertrieben hatte, stellte Gott der Herr, und das ist noch der erste Teil, der Herr Cherubim auf, die mit einem flammenden, blitzenden Schwert den Weg zum Baum des Lebens bewachten. Also sie schickt ein Furt, und durften sie eine Präsenz nicht sein. Warum? Sie sollen nicht von diesem Baum des Lebens leben. Warum? Gott hat eine Versorgung. Wenn sie nur noch wurde von diesem Baum des Lebens ehte, wurde sie ewig in dem verlorenen Zustand blieben. Und dort will Gott nicht. Wie sie wisst, ich habe einen Plan mit meinem Sehen, ich will den Trigrade. Und dafür dürfen sie nicht von diesem Baum ehten. Wenn nicht, wurde sie ewig verloren blieben. So, dass wir ab einer Seite ein Schutz, dass Gott Adam und Eva aus dem Garten Eden rutschmeid, oder rutschmeid, dass sie nicht noch von diesem Baum eiten, aber wir gleichsam auch eine Distanz, wo beehrt wir. Dann kommt der zweite Fluch. Er sagt dort, heute früh zur Frau sprach er, überaus zahlreich werde ich deine Beschwerden und deine Schwangerschaft machen. Mit Schmerzen sollst du Kinder gebären. Schmerzen in Lied wären nicht im Garten Eden. Aber durch den Sinn in der Distanz von Gott kommt langsam Schmerz und Leid in unsere Menschheit. Wir haben Krankheiten, mit denen wir zu dealen haben, zu bodern haben, zu kämpfen haben. Und dort kommt das eine Konsequenz von Ungehorsam in Sinn. Die dritte Konsequenz, die ich gefunden habe, ist, gerade diesem Auftrag, sich selbst zu versorgen. Im Garten Eden sieht Gott, check mal, hier sind all diese Pflanzen, all diese Früchte, ich kann eten, wenn ihr hier wollt, und was ihr wollt. Nun aber, so sei der Erdboden deinetwegen verflucht. Mit Mühsal sollst du davon essen, alle Tage deines Lebens. Und Dornen und Disteln wird er dir sprossen lassen. Und du wirst das Kraut des Feldes essen. Im Schweiße deines Angesichts wirst du dein Brot essen. Das ist kein Sehen. Haben wir vielleicht in unserem mennonistischen Geschichtstrick, denke, dann haben wir uns vorgehen, das Schlechteste, ütje sieht in unserem Leben, um zu wohnen, wie es wir meinen, wie man das dort leben. Dort ist nicht ein Sehen. Dort ist ein Fluch. Wir sehen erst das Paradies, wo das regnet, wo das rennt und wo das Wasser geht und wo Gott versorgt wird. Das ist die Konsequenz von Sünde. Das ist aber nicht Gottes Plan gewesen. Das ist die Entscheidung von Mensch gewesen, sich nicht von Gott versorgt zu lassen. 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Dann machst du sehen. Dann machst du ernten, dann machst du um die selbst kämmern. Hier im Garten Eden hat ich dir angeboten, dass ich die Versorge war. Aber wenn du nicht meine Versorgung wärst, nicht meine Gemeinschaft wärst, nicht mit mir selbst sein wärst, dann machst du, wärst du ab die Alleingestalt. Dann machst du die um die selbst kämmern. Das ist ein Fluch. Das ist sicherlich nicht ein Sehen. In ein Viertel, wie ein, der Kampf zwischen Morgen und Früh, der Zankari, der fang hier an, nachdem Adam und Eva von der Frucht gehirte haute. Dann sieht Adam, ah, der Früh, wo du mich gehirft hast, der ist schuld daran. Und der Früh sagt, nee, der Schlange hat mich verfehlt. Und so fängt der Streit an zwischen Morgen und Früh. Dann sagt Gott über der Früh, nach deinem Mann wird dein Verlangen sein, er wird aber über dich herrschen. Das ist vorher noch ein Konflikt in unserer Gesellschaft. Dort wie man, ich lebe, wir sind der Herr über die zweite Kategorie von Menschen, wo die früher sind. Und so ist das wie Gott nicht gewesen. Im Garten Eden hat es eine ebenbürtige Gemeinschaft. Und aus der Sünden kommen in unser Leben, fangen wir an, Krieg zu führen. Der Mond prüft über die Früh zu herrschen, in der Früh über den Mond. Heute herrscht der Mond, und Tüß herrscht der Früh, und so, wer hat die Bäckse an, und wer hat die Show an, und wer hat hier zu sein, so ist eine Witz, der besiegt einen Freund, seinen Amigo, und dann kommt er in den Hüsen, der sagt, an ihrem Dash. Und er fragt, wo bist du denn hier an ihrem Dash? Da kann ich nicht in meinem Hüs sitzen, wo ich will. So, ich will ganz an ihre Schlar, ja. Und dort ist uns Kampfwocken, wir machen manchmal Witze dafür, Hannen her, und je weiter dort jeder dem ihnen lebe, wer hat mehr zu sein? Dort haben die Sinn hier. Wer hat mehr zu sein? Wir kämpfen darum, wer mehr zu sein hat. Und ich habe so angefangen, das sind so vier Pilare, wo Sinn in uns Leben gekommen ist. Und wenn ich sage, dass ich den ersten Adam, ist das nicht der Eva, ja? Wir brauchen das frühest nicht beschuldigen. Dass ich den ersten Adam, ist der Sinn in diese Welt gekommen. Und dass ich den zweiten Adam, weil der Herr dort war der Trachtstahle. Dann meint er all diese Feierbereiche in unserem Leben. Wir wurden uns in diesem Seminario mehr ab den Teil beschafft, wo der dritte Fluch wird, du sollst das Utstreuen vom Acker eten, die selbst um die kämmern. Wir haben Predigte über die Sünde, mir ist die Sünde das hier wie dort auch, dass wir treten in der Gemeinschaft mit Gott, mit Gottes Seele kommen, mit einem ein persönliches, inniges Verhältnis zu haben. Wir haben dann vorhin auch noch Predigte darüber, dass Gott auch unsere Krankheit heilt. Und jetzt sicherlich, ihr habt das andere Diener Gottes, die darüber sehr viel mehr zu sagen haben als ich. Auch von da, hier durch sind auch Seminarios für Parejas und Matrimonios, wo vielleicht das Teil ist. Aber uns, gerade der Teil von unserem Leben in der Schule, der Gott mit uns geht, es in diesem Bereich von Finanzen und Umgang mit materiellen Gütern. Da will wir ein bisschen deeper nennen, was hat Jesus da wörtliche Donne, als er auf diese Erde kam. Er hat Die Sünde verhilft. Eine von den ersten Wunderschwer, außer dem Kranken, der sich im Tag drauf leite. Das erste Wort heißt, die sind in der Sünde verhilft. Und dann heilt er. So, Jesus kommt auf die Erde in sein Ministerium, sein Dienst, wie in diese Feierbereiche. Er verkauft Sünde, er heilt Kranke, wir wollen sehen, dass er auch versorgt wird, und er hat einen ganz anderen Umgang mit Frühes. Auch die Janität wäre Frühes Geschöpfe zweiter Kategorie. Und Jesus wirkt den ab in der Gemeinschaft, dass er das mit Frühes hat. So, wir wollen uns fokussieren, Maya, auf das, was Jesus wirklich getan hat im materiellen Bereich. Jesus starb, damit wir einen neuen Zugang haben, auch zu seiner Versorgung. Oder vielleicht ein paar Bibelfahrstärkungen. Denn Gott hat die Welt so sehr geliebt, dass er seinen einzigen Sohn hingab, damit jeder von uns und alle, die im Universum leben, der an ihn glaubt, nicht verloren geht, sondern dass wir ewiges Leben haben. Hier kam dort weiter, im Garten Eden sollen wir nicht vom Baum des Lebens essen, wie es in einem verlorenen Zustand wäre. Nun kam Jesus und gibt uns das ewige Leben in einem geheilten Zustand. In einem Zustand, wo er uns erst verheilt hat und dann ewiges Leben gibt. Und in dieser Zeit wird auch wo der Vorhang im Tempel verreut, damit wir in eine Gemeinschaft mit Gott hinkommen. Nicht mehr über einen Priester, der für uns ein Opfer braucht, sondern nun können wir selbst zum Vater kommen. Dort, wo wir in dem Garten Eden, oder in Repräsentation mit Adam, rausgeschmiert worden, lud Gott nun an, in sein allerheiligster Tritt zu kommen. Der Vorhang im Tempel verreut, und wir können eine persönliche Verhältnis nur Gott trägen kommen in Gemeinschaft mit am Habe. Hei wir veracht von uns Menschen, verlute, ein Mann mit Schmerzen und mit Leiden vertraut, wie einer, von dem man das Gesicht verbergt, sich verstoppt. Hei wir verachtet und wir haben ihn nicht geachtet, jeder, jedoch unsere Leiden, die hat er getragen und unsere Schmerzen hat er auf sich geladen. Wir aber, wir hielten ihn für bestraft von Gott, geschlagen und niedergebeugt. Doch er war durchbohrt um unsere Vergehen willen, zerschlagen um unsere Sünden willen, sagt der Prophet Jesaja im Alten Testament ab Jesus hin. So hier sei wie, dass Jesus alle unsere Krankheiten ab sich genommen hat und sei am Tritt dafür betont hat. Die Strafe lag auf ihm zu unserem Frieden und durch seine Striemen ist uns Heilung geworden. Wir alle irrten umher wie Schafe, wir wandten uns jeder auf seinen eigenen Weg, aber der Herr ließ ihn treffen um unsere Schuld. Und dort erst den Sehen der Heilung, also wenn ich Krankheiten habe, Jesus erst auch dafür gestorben. Wir dürfen nur ankommen mit unseren Krankheiten, heilhaft dafür betont. Aber so sieht es auch, darüber haben andere Prediger Maya zu sagen und Maya Vollmacht darüber zu predigen aus euch. Hier sehen wir, wo Jesus von sich selbst sagt, die Füchse haben Höhlen und die Vögel des Himmels Nester. Aber der Sohn des Menschen hat nicht, wo er sein Haupt hinlege. Hey, wir wollen eine Familie abgewaschen, wo er ein Bad hat mit dem Futtertopf schafft. Aber hier ging Jesus einen Weg, in seinem Dienst, aus seinem Dienstumfang, wo er sagt, ich sehe bereit, mein Elternhaus, mein Tüß, Tochter Lotte, in dem Fall zu deinen, und ich habe nur, wo ich mich anleihen kann. Dort ist, wo Jesus sich dafür entschieden hat, für uns arm zu werden. Diesen Weg zu gehen, der Armste in der Gesellschaft zu werden. Manche meinen, ich leihe auch, dass der reiche Mensch von Morgenland aus Jesus geboren wurde, am Geschenk gebracht, und er dadurch eigentlich ein Millionario wir, also so viel Vermögen gebracht hat. Ich sehe dort, aus meiner Perspektive, bloß die Versorgung Gottes. Josef und Maria mussten hier flüchten, vor nur der Geburt von Jesus. Und Gott versorgt an dort all mit allen materiellen Mitteln, mit Geld, was sie brauchte, um in Ägypten zu leben. Dort ist Gottes Versorgung. Da sehen wir von Anfang an, wer Gott Jesus ab der Flucht auch als Versorger hat. Nicht bloß Jesus, sondern auch seine Familie. So, Jesus in seinem Leben wird Mensch und er nahm hier auch die menschliche Gestalt an. Er lebt in einer Familie ganz normal als ein Kind. Muss Gehorsam lehren und so wieder. Wir lesen wieder im Neuen Testament, auch als Jesus mit seinen Jüngern all hingewies wird, Johanna, die Frau des Chusa, eines Beamten des Herodes, der wir kennen, sowie Susanna und viele andere. All diese Frauen dienten Jesus und seinen Jüngern mit dem, was sie besaßen. Hier sehen wir, dass Jesus keine eine Versorgung hat. Er wird davon aufhängig, dass diese Frühe Jesus und seine Jünger dienten. Jesus wird von dem aufhängig, was Menschen am brachte und am versorgte. Hier ist zu sehen, dass er nichts hat. Er wird arm. 2. Korinther 8, Vers 9. Diese zwei Kapitel, Kapitel 8 und 9, wir kommen nachher noch mehr ab, diese zwei Kapitel, das redet ja von einer Sammlung, eine Sammlung von materiellen Gütern für die Gemeinde in Jerusalem. Der Kontext hier ist einfach materielle Güter sammeln. Und in hier in Vers 9 sagt er, Jesus wurde arm, das heißt nachher wieder, damit wir reich würden. Aber Jesus war zuerst vor uns arm. Er nahm in Philipper 2,7, er nahm Knechtsgestalt an. Aus dem niedrigsten Knecht, so sagt er in dem hebräischen Urtext, sagt man so, ich habe in Paraguay eine Übersetzung in der Jonas-Spruch, der Übersetzer dazu. Jesus wurde der letzte Knecht, der umsonst, für kein Geld, mitarbeiten darf. Dein Privilegium ist bloß, dass du mitarbeiten darfst, für nicht betonen. Diese letzte steht, nahm Jesus hier ab ihr an. Jesus fordert uns dann ab, oder Paulus im Philipperbrief, so seid unter euch gesinnt, wie es auch der Gemeinschaft Jesu Christi entspricht. Er, Jesus, der in göttlicher Gestalt war, hielt es nicht für ein Raub, Gott gleich zu sein, sondern entäußerte sich selbst, nahm Knechtsgestalt an, ward den Menschen gleich in der Erscheinung nach als ein Mensch erkannt. Er erniedrigte sich selbst und ward gehorsam bis zum Tod. Ja, bis zum Tod. Jesus muss gehorsam lehren, kreize aus jeder von uns auch. Nun würde man sagen, ihr wollt erst dann Armut. Armut kann sehr unterschiedlich definiert werden. Was vielleicht für einen, der eine Millionhaft Armut ist, willst du sich vielleicht mit dem anderen, der 100 Millionen haft, dann fällt er sich um. So, es ist auch wichtig zu verstehen, was ist Armut. Es gibt so gewisse Definitionen. Absolute Armut, würde man sagen, dass es Menschen, die weniger als 1,25 Dollar am Tag verdienen oder leben oder zur Verfügung haben. Über 1 Milliarde Menschen auf dieser Welt sind dem nur arm. Der hat weniger als 1 Dollar am Tag. Über 1 Milliarde Menschen. Da nur sind wie diese alle sehr reich. Dann gibt es die relative Armut, das meint, dass sie armer aus dem Durchschnitt in der Gesellschaft, in der ich lebe. Das ist in Mexiko anders als in Deutschland oder in Kanada. Und je feil du Armut, ist dort, wo du erst sehe, naja, ich feil mir Arm, willst du mich vielleicht mit einem, der ja sehr viel richer ist, aber das hat mit Armut noch nicht zu tun. Das Wort wie feile. Ja? So, das gibt unterschiedliche Definitionen in dieser Welt. Würde mir die Frage sein, wo definiert das Wort Gottes Armut? Ja? Oder was ist dann, das habe ich hier gelesen, dass Jesus alles abgab, oder was wird das Wort Gottes Reichtum definieren? Sind das 1 Million, 2 Millionen, 3 Millionen? Wie viel ist das überhaupt? Und da sage ich, das kriegt in diesem Kontext Kapitel 9. Hier habe ich das mit Philippa noch einmal. Hier sage ich, denn ihr kennt die Gnade unseres Herrn Jesus Christus, dass er, da er reich war im Himmel, um unseretwillen, euretwillen, unseretwillen arm wurde, damit ihr durch seine Armut reich würdet. Weißt du, das ist nicht eine jästliche Hypothese. Jesus war jästlich ordentlich, damit wir jästlich reich wurde. Der Kontext von Kapitel 8 und 9, seht ihr all, ist der Sammlung von materiellen Gütern für die arme Gemeinde in Jerusalem. In diesem Kontext, sagt Paulus, Jesus wird deswegen arm geworden, damit wir reich wurden. In der Bibel definiert sich und erklärt sich immer am besten selbst, was ist Reichtum. In ein Kapitel wieder, also bloß umgetischt, erst wird Kapitel 8, Vers 9, jetzt wird Kapitel 9, Vers 8. Gott aber vermag euch jede Gnade überreichlich zu geben, damit ihr in allen Dingen, alle Zeit, alle Genüge habt. Einfach zu Motje, 3-mal A. Genüge habt und überreich seid zu jedem guten Werk. Wie geschrieben steht, er hat ausgestreut, er hat den Armen gegeben und seine Gerechtigkeit blieb in Ewigkeit. Das ist ein Zitat aus dem Alten Testament. So, Gott sagt, wo ist Reichtum? Reichtum ist diese Not, dort wie in jede Zeit, nicht manchmal genug habe, sondern zu jeder Zeit genug habe. Dort wie von allem genug habe, nicht von manche Sache genug habe. Dort wie in alle Sache zu jeder Zeit von allem, dort wie Brücke genug habe. Schaut mal, wenn wir im Leben ein Budget habe von Tieren, dann ich würde 9,5 haben. Dann ist das bloß nicht genug. Das regt nicht toll. Die Differenz ist vielleicht mal klein, aber das ist nicht genug. Wenn mein Budget im Leben Tieren ist, und ich habe 10,1, dann habe ich mehr als ich brauche. Und diese 0,1 kann ich brauchen, um nach anderen zu geben, zum goldenen Wort. Das ist Reichtum, nur die Definition von der Bibel. Alle Sachen, alle Zeit, und in alle Genüge oder volle Genüge, im ausreichenden Mut zu haben. So definiert die Bibel Reichtum. Also ich will das klarstellen. Wir wollen nicht hier vom Evangelio de la Prosperidad reden. Ich weiß nicht, wo ich das applaudisch nenne. Also das meint nicht jeder Christ mit einem Millionär sein. Aber wenn wir das richtig verstanden wird Gottes und Jesus für die Armut gestorben ist, dann will er uns zurückführen, dass er uns Vater ist, der uns versorgen will. Und das ist der Kampf, in dem wir diese Zeit zu leben haben. Aber einer sieht, als Jesus all gestorben, und warum haben wir noch so viel Armut? Würde einer der andere vielleicht fragen. Naja, wenn Jesus für die Sünde gestorben ist, warum sind wir wieder noch immer? Wann soll ja dort wach sein? So, wenn Jesus für die Krankheit gestorben ist, dann soll ich keine Krankheit mehr haben. Und warum sind noch immer weiter Kranke bei uns? Wenn Jesus für die Oma gestorben ist, warum jeftet noch immer lebende Menschen so als ich selbst? Von klein Appetit und christlich abgewachsen. Warum hat ich Armut erlebt? Warum ist das so dort? Ich leg mich dort auch mal lieber. Ich habe damit immer weiter zu dealen, zu handeln. Wenn ich Jesus abnehme in mein Leben, mein Betier, mein Leben Jesus hier, dann ist das so, in dem, was Musik spielen, das ist so ein Tätchen crescendo, das jetzt so langsam mit Nein immer lüder wurde, ja? Dann ist das so das Anfang. Ich lehre Jesus gerne, er kommt in mein Leben. Und da, wo ich nie geboren von jästlichem Leben. Und in dem Mut, als ich mit Jesus hingewehe sie, am Tane lebe, mit am Gemeinschaft haben, Gottes Verhältnis habe, wird sein Gnadenwert, wird immer mehr in meinem Leben. Das ist die Zeit, in der wir hier bei ihr leben. Das ist ein Tempo der Transition, wo wir auf Spanisch sagen. Ja? Das hat angefangen, das Erlösungswerk. Aber in dem Mut, als ich dem Herr erlaube, Herr in meinem Leben zu sein, wird diese Not mehr und mehr wurde. Ich will am mehr kennen lernen. Was bedeutet Reichtum von seiner Not? Ich kann Wunder erleben, gesund zu werden. Ich erlebe Wunder, seine Versorgung zu erleben. Ich erlebe die Wunder, Vergebung zu haben und mich nicht mehr schuldig zu fühlen. In dem Mut, dass ich mit dem Herrn Gemeinschaft habe, ein enges Verhältnis habe, wird diese Not mehr und mehr in meinem Leben werden. So, wenn Gott uns sehen, das ist vielleicht noch ein Pluspunkt, wo wir nicht bloß für uns genug haben, wir wollen noch überreich seine zu jedem guten Werk. Wenn Gott die in mir sehnt, dann haft er auch noch immer wem anderen im Sinn. Wenn er die in mir sehnt, dann haft er auch noch immer wem anderen im Sinn, dem wir Gott kennen dürfen. Was da wird praktisch hat, ich lehre, fange ich an, was würde ich lehren? In meiner Berufung, ich hatte es in meinem Hort beides, ich wollte Prediger werden und wollte eigentlich auch Impresario werden. Und was das dann? Wo ist Prediger oder Impresario, das beides taub und so wank

0: Ich will die in der Mission gar nicht haben. Du wirst mir viel zu viel durcheinander bringen. Bleib mal lieber in deinem Geschäft. Ja? Aber ich habe die an meinen Rechten, ich habe die an meine Dinge. Das will ich haben. Und ich habe mag dein Geschäft damit. So, das wie meine Berufung am Ende von diesem freiwilligen Dienst in Paraguay. Und dann befrieden wir uns auch. Und wurde dann irgendwann erträgt. Und da wird das noch was dafür teilen.
1: Jetzt hatte ja Victor für sich ein Wort vom Herrn. Und der hat ihm gesagt, kümmere dich um meine Diener. Und das ist ja auch sehr schön. Ich fand das auch gut. Ich hatte auch nichts dagegen. Wir waren, aber das war okay. Das war dann das Wort, was Gott uns gegeben hat, aber durch Victor. Und an einem Abend waren wir zu einem Vortrag gefahren, so zu einer Predigt. Und da hat der Prediger, ich weiß nicht mal mehr was. Ich glaube, ich habe die ganze Predigt war sehr schön, hablaste muy lindo, ja. Aber hat mir, weiß ich nicht, nicht so ins Herz gesprochen. Und ganz zuletzt, das war, er sprach über dieses Schiff, Missionsschiff von OM und hat da Werbung gemacht, dass viele Leute doch Gott dienen können und auf das Schiff gehen können. Aber ganz zuletzt, da hat er gesagt, vielleicht seid ihr nicht alle berufen, auf dieses Schiff zu gehen, aber vielleicht ruft Gott euch, dass ihr euch um die kümmert, die dann dahin gehen, weil die werden ja Geld brauchen. Und das ist bei mir so ins Herz gefallen. Ich dachte, das ist unser Auftrag. Irgendwie hatte ich das schon vergessen, dass Victor diesen Auftrag schon hatte. Und als wir nach Hause fuhren, dann sagte ich, Victor, ich weiß jetzt, welches unser Auftrag ist. Wir sollen uns um das Wohl seiner Diener kümmern. Und dann sagt er mir, sagte ich dir schon lange, du weißt das, hast es nur noch nicht gewusst, aber es ist schon gut. Ja, ja, wir haben jetzt das Wort bekommen. Und da haben wir das gelernt. Es ist so schön, wenn in der Ehe, es ist ja ein Gott. Und wenn Gott ihm ein Wort gibt und mir das Wort auch gibt. Was bedeutet das? Wir haben beide dieselben Worte, denselben Auftrag. Und wenn dann wir anfangen, diesen Auftrag zu erfüllen, wenn was nicht klappt, dann werden ich nicht ihn beschuldigen oder er mich, so wie Adam und Eva. Wir sind ja sowieso viel besser. Nein. Sondern wir werden zusammenhalten und wir werden zusammen dadurch gehen, weil wir wissen, wir haben es beide gehört. Entweder sind wir beide falsch, das kann auch sehr gut sein, dann können wir beide zusammen zu Gott gehen und sagen, Gott, wir haben irgendwas falsch gehört. Oder es ist halt eine schwere Zeit, wo wir beide durchgehen. Und das schweißt uns zusammen. Das ist einfach gut für eine Ehe. Und darum ist es auch gut, wenn wir Frauen, wenn wir unsere Männer unterstützen wollen, weil es heißt in der Bibel, die Frau, die um ihn ist, hat Gott gesagt. Er würde ihm eine Frau machen, die um ihn ist. Ja, da können wir ihn, nein. Da können wir immer um ihn sein und für ihn da sein. Wenn ich aber auch als Frau gehe und bete und das Wort oder meine Ohren auch öffne und sage, Gott, gib du mir auch ein Wort, dann kann ich mit ihm mitmachen, weil ich weiß dann auch, ja, Gott sagte, dann hat Victor ein Gott hat gesagt und Doris hat auch ein Gott hat gesagt. Und wenn das dasselbe Wort ist, dann ist eine Einigkeit da. Und das gibt wieder, das wird dann richtig spannend. Das wird interessant in der Ehe, weil dann kämpfen wir zusammen für Gott.
0: Um eng von dieser Zeit in Paraguay, Fried wieder in Trocke Trigno Deutschland. Da lehre ich dann noch mal über International Business. Da muss noch ein Lehrgang oder Studium. Und wohl dann meine Impressa gründer oder unsere Impressa. Und zu der wusste ich noch nicht so viel um diese biblische Prinzipien. Und dort, was wir in der Show lehren, ist einfach, du machst einen Businessplan. Und gehst nur der Bank, präsentierst dort der Bank. Und wenn der Bank damit einverstanden ist, nimmst du ein Préstamo und fangst dein Business an. So, wir tragen nur diese Zeit für eine Show, trägt nur

0: Paraguay, mit seiner Tochter wurde wir gerne leichter ein Business machen und fangen dort Geschäftsdienst dort auch an. Ganz normal, so ist jeder andere auch, mit einem Prestam auf einer Bank und dort Business machen. Und einen Tag so in der Stelle, wie wurde vorhin gesagt, Gott hat gesagt. Und dann hat Gott gesagt. Wir sind davon überzeugt, dass wir in dieser Gemeinschaft mit Gott, so aus Doris und ich miteinander reden, wie auch mit Gott reden. Und er zu uns redet. Und weißt du, er redet immer. Auch wenn wir ihn gar nicht hören oder nicht verstehen. Aber er ist um Rede. Wir müssen bloß lernen, seine Stimme zu hören. Das ist weniger kompliziert, als wir vorhin meinen. Gott redet ganz normal, wenn ich meine Bibel lese, als bei der Berufung. Ich lasse den Fasch, du wirst dich von deiner Händewerk ernähren, wohl dir, du hast gut. Und dann auf einmal ist es so warm oder so klar, das ist deine Berufung. Und dann weißt du, dass Gott dir redet hat. So einfach ist das. Oder du bist im Gebet, und einmal kommen die Gedanken. Und du weißt, das sind auch besonderbare Gedanken. Die Rede so zu dir nennen, dass du weißt, dass Gott geredet hat. Und weißt du, ich habe drei einfache Regeln, wenn Gott redet. Gott hat geredet und du weißt, nun hat Gott zu mir geredet. Du weißt, was er gesagt hat. Und du weißt, was du zu tun hast. Du hast nicht Zweifel. Meistens kommt der Zweifel nur her, wenn wir uns dort nicht gefällt, was Gott gesagt hat. Dann fangen wir an zu argumentieren, zu überleihen, zu questionieren, aus der Sinne kommt, dann kommen die Zweifel. Aber in dem Moment, wo Gott geredet hat, weißt du ganz genau, nun hat Gott zu mir geredet, er hat dort gesagt und er hat dort zu tun.
1: Noch ein kleines Beispiel, was wir erlebt haben, wo wir dann sagen, Gott hat gesagt, als ich schwanger war, weil ich war so schwanger, noch vorher, als ich nur so schwanger war, dann kam Victor einmal morgens aus der stillen Zeit und sagte, weißt du was? Ich glaube, wir kriegen ein Mädchen. Und ich sage, no, Mädchen nicht. Der Erste ist immer ein Junge, nicht wahr? Bei mir war das so, weil ich habe einen älteren Bruder und meine Primus waren, die meisten waren immer ein Junge zuerst und Jungen sind älter. Und ich dachte, der Erste ist ein Junge. Jetzt kommt der und sagt, ich denke, wir kriegen ein Mädchen. Sag ich, warum? Er sagt, in seiner stillen Zeit, er hatte Apostelgeschichte gelesen. Und da stand der Name Damaris heute an dem Tag so groß drin. Das ist ja nicht. Aber das fällt dir auf. Und es kam ihm so. Und dann dachte er, wir gucken mal. Und dann dachte ich, ah, okay. Wir haben dann geguckt, was bedeutet Damaris? Das bedeutet geliebte Ehegatten. Und dann dachte ich, das ist schön. Mir gefiel der Name, aber es wird ein Junge. Nein, es wurde kein Junge. Es kam das Mädchen und es ist schön. Es begeistert mich, wenn wir dann so sagen, ah, Gott hat gesagt, wenn das dann auch wirklich kommt. Wir hören nicht immer richtig. Nicht denken wir das, aber wir probieren das immer wieder aus, weil es ist schön, mit Gott so unterwegs zu sein.
0: Eine einfache Übung würde vielleicht sein, wenn du meinst, dass Gott zu dir geredet hat, mag eine Agenda und schrieb dort nennen. Dann kannst du vielleicht am Tee trittblättern und sagen, wie das Gott so steht. Und ich würde mal sagen, das ist sogar sehr wichtig. Ich würde Ihnen sehr empfehlen, sein Gebetstagebuch haben, wenn du meinst, Gott hat mir was Wichtiges gesagt, schrieb das ab. Ich darf vorkommen, was er trittlese, wenn ich Schwierigkeiten habe oder Zweifel habe oder Nebel stehe. Dann nehme ich weiter mein Tagebuch und lese dort durch. Das hält mich, meinen Weg zu finden. Da lese ich dann vorhin die Bibel falsch, was Gott geredet hat. Und dort jagt mich weiter Rumbo, ein Ziel, wohin ich soll gehen. So, dass wir dazwischen durch, wo verstehe, wie dort Gott redet. So, und dann sieht Gott einen Tag, wie hat er den Presser gegründet, mit Schulden und so wieder, mit Prestamus. So, Victor, du hast dein Kartenhaus, nennen wir das auf Hochdeutsch, gemacht, deinen Plan gemacht. Und was würde sein, wenn ich da einmal nennen bloß? Dann wird das alles hineinfallen. Das ist das, was du dir abgebüht hast. Und wenn du, wenn Gott sowas sagt, dann macht ihn drehen. Dann wird er bloß. Und er fängt an zu bloß. Dass mein Kartenhaus, mein Businessplan langsam wackelig wird und das schwander wird. Und dann komme ich wirklich in Schwierigkeiten, auch finanzielle Schwierigkeiten, wie verliere ein Produkt, was uns sehr wichtig wäre, haben wir nicht mehr so viel verkaufen, so eine Sache. Dann fange ich mir an zu fragen, na, wenn Gott mir das alles sagt, was ist daran? Was hat Gott für? Was ist damit? Was haftet ab sich? Und dann führt Gott meine Gedanken weiter, oder ich selbst frug mich dann auch, wie kann das sein, als wir hier oben abgewachsen haben, warum haben die Jüden so viel Vermögen auf der Welt? Ich habe doch oben Jüden, aber wenn wir über Generationen checken, haben Jüden doch ein großes Reichtum angesammelt, im Allgemeinen. Und weit wird von den Prinzipien die Umwandte, um dort, das dort diesen Sehen zu haben. Dann fange ich an, was ich niemals so dachte, die Bibel mit der Brell, Ökonomiker Brell, zu lesen. Nun will ich mal anfangen in der Bibel, aus der darüber zeigt, warum es die Jüde vielleicht mehr Reichtum haben. Und so fange ich an zu lesen und kriege über dem auch ein Buch in der Hand von biblischem Management und so eine Sache. Und komme da wieder und komme dann eines Tages ab Sprüche 22,7. Da sagt er, ich will ein bisschen überspringen ein paar Sachen. Nun heißt das wahrscheinlich hier nicht Benne, sorry. Da sagt er so, der Reiche herrscht über die Armen und Sklave ist der Schuldner seinem Gläubiger. Ab einer anderen, modernere Übersetzung sagt er so, so wie der Reiche über den Armen herrscht, so wird derjenige, der Geld leiht, zum Diener seines Gläubigen. Oh, dafür fühle ich mich sehr. Ich habe doch gelehrt, als die Diener Gottes. Er hat meine Sünde verjährt, als die Knecht Gottes. Und ich sage dort hier in der Bibel, wer sich Geld liebt, wird zum Knecht von dem, wo er geliebt hat. Ich meine, das meint noch nicht nur meine Seligkeit. Das heißt nicht, dass meine Seligkeit verliere. Aber ich habe mich selbst entschieden, Knecht von wem anderen zu sein. Und da sagt Gott, er gibt dir immer deine freie Willensentscheidung. Du darfst entscheiden, wer Herr über die Sinne darf. Und dort fangen wir an, unruhig zu machen. Was kann das sein? Als sie Kind Gottes und sie davon haben, hat Jesus mit seinem Blut betont, als sie sind Knecht, sie sehen sogar. Und ich sage dir hier, sie doch ein Diener von wem anderen. Und dann kommen wir in den Sinn nach, check doch mal in deine Bilanz, in deine Buchhaltung, für wem du am meisten arbeitest. Das heißt, du musst drei Positionen prüfen. Wie viel Geld tust du aus Zinsen in der Bank? 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
1: Die Klock ist nun 12 mit 43 Minuten.

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1: 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Schön, dass du gerade von dort dabei bist. 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

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Und ich würde mich freuen, wenn du bei der nächsten Kinderstunde weiter dabei bist. Und vielleicht nicht allein. Hier kannst du deine Freund dort einladen. Ob weiter hier.

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2: The clock ist nun SAS mit 47.

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